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1: Das 3 Uhr. An 1 Minute.
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1: Das ist 4 Uhr. An 3 Minuten.
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3: Das von der Wauer. An eng Minute.
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2: Nach einem kleinen Blick auf Meteo gehalten, du gesagt, dass noch so aus, dass man wirklich ein bisschen mit Rische wieder kriegen. 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
0: Herr Scharz. Das sagt ja Erkenntnisse darüber, wie Medikamente bei Unfällen eine Rolle spielen.
1: Ja, wir haben uns bei Autostraßenverkehr für die aktuelle Aufgabe mal mit verschiedenen Experten unterhalten und kamen ganz interessante Zahlen dabei raus, nämlich dass rund 20% aller Unfälle Medikamenteneinnahme eine Rolle spielen.
0: Dass Schlafmittel oder Schmerzmittel heftige Auswirkungen auf Konzentration und Reaktion haben, dürfte jedem ja wohl klar sein. Aber es gibt ja offenbar auch viele, sag mal, normale Medikamente, die heftige Nebenwirkungen haben und vor Autofahrten auf gar keinen Fall genommen werden sollten. Welche sind das?
1: Die ganze Liste zu nennen wäre jetzt an dieser Stelle ein bisschen viel, aber ganz grundsätzlich kann man sagen, dass es sehr viele Präparate trifft gegen Allergien, Bluthochdruckmittel, Herzmittel, auch Präparate aus dem Magen-Darm-Erkrankungsbereich oder jetzt also auch aktuell Erkältungsmittel, die darunter fallen.
0: Bleiben wir doch mal bei den Grippemitteln. Derzeit wohl von vielen genommen werden müssen, weil sie krank sind. Wie muss man sich denn da die Nebenwirkungen in der Praxis, also beim Fahren, vorstellen?
1: Also gerade bei den Grippemitteln ist es wohl so, dass in vielen dieser Präparate der Bestandteil Codein enthalten ist. Das ist ein Hustendämpfer und ein Schmerzlinderer, hat aber gleichzeitig den unangenehmen Nebeneffekt, dass er die Fähigkeit der Augen beeinträchtigt, sich auf wechselndes Licht einzustellen. Also sprich, wer im Dunkeln damit unterwegs ist und ein solches Präparat einnimmt, kann sich durch Gegenverkehr oder helles Licht im Allgemeinen viel schneller geblendet fühlen und dann entsprechend schlechter reagieren. Weitere Nebenwirkungen, typische Nebenwirkungen reichen eben klar von Müdigkeit, aber auch Unruhe oder bis hin sogar zur Aggressivität.
0: Wie ist das denn eigentlich juristisch? Was passiert, wenn man unter Einfluss von Medikamenten einen Unfall verursacht?
1: Also das Interessante ist, die Einnahme von Medikamenten am Steuer oder vor Fahrtantritt ist nicht per se verboten. Aber sollte bei einer Fahrt unter Medikamenteneinfluss etwas passieren und dieser Medikamenteneinfluss ist anschließend wird nachgewiesen, wird das von der Gesetzgebung bzw. von den Gerichten als grobe Fahrlässigkeit eingestuft.
0: Herr Charles, vielen Dank für die interessanten Infos und auf Wiederhören.
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1: Das Ning Hour. An 2 Minuten.
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3: Herr Bollmann, die letzten drei Atomkraftwerke in Deutschland sind abgeschaltet. Wie müssen wir uns das eigentlich jetzt technisch vorstellen? Wurde da jeweils ein großer roter Knopf gedrückt?
4: Nein, also einen Knopf gibt es nur für den Notfall, sagt der zuständige Abteilungsleiter aus dem Umweltministerium. Das Abschalten selber ist ein relativ komplizierter Prozess, der unter anderem aus dem Herausziehen der Brennstäbe besteht, und das ist nicht mit einem einzigen Moment getan. Es gibt also leider auch keine schönen Bilder, auf denen man sieht, wie das Kraftwerk abgeschaltet wird.
3: Ich denke, man kann ohne Übertreibung sagen, Atomkraft ist eines der großen Themen, die die Geschichte der Bundesrepublik in den vergangenen 6 Jahrzehnten entscheidend mitgeprägt und durchaus auf eine harte Probe gestellt hat, oder?
4: Auf die Probe gestellt ist vielleicht ein bisschen übertrieben. Bei allen Auseinandersetzungen, die es gab und Besetzungen und, Straßenschlachten ist auch schon wieder übertrieben, aber Demonstrationen, Auseinandersetzungen mit der Polizei in Gorleben oder in Wackersdorf oder so. Aber klar, es war eine der großen gesellschaftlichen Kontroversen der Bundesrepublik, insbesondere in Westdeutschland. Im Osten hat das Thema außer in bestimmten Kreisen der Umwelt- und Bürgerbewegung nicht so eine große Rolle gespielt. Und seit den 80er Jahren gab es eigentlich immer relativ stabile Umfragemehrheiten gegen die Atomkraft.
3: Bis heute ist die Republik gespalten, ob die Entscheidung, die Atomkraftwerke abzuschalten, richtig ist.
4: Ja, klar. Also das Thema ist damit nicht erledigt. Die Schätzung der Umweltministerin Steffi Lemke war jetzt aus diesem Anlass, dass nach 60 Jahren ungefähr Betriebsdauer der Atomkraftwerke in Deutschland es nochmal ungefähr 60 Jahre dauert, bis das Thema erledigt in der Form, dass man ein Endlager gefunden hat, wo die Überreste sozusagen sicher verschlossen sind, auch für spätere Epochen, wenn vielleicht gar kein Mensch mehr weiß, was die Atomkraft eigentlich gewesen ist. Und die Kosten werden erheblich sein, was natürlich für die Gegner der Atomenergie auch immer ein starkes Argument war.
3: In Frankreich denkt man nicht ans Abschalten, ganz im Gegenteil, egal wie man zur Atomkraft steht. Der 15. April 2023 war in Deutschland ein historischer Tag.
4: Es ist ein historischer Tag, auf jeden Fall. Interessant finde ich ja, dass eigentlich immer der Ausstieg begründet wurde, schon von der rot-grünen Regierung im Jahr 2000, damit, dass man jetzt den gesellschaftlichen Frieden sozusagen schafft und dass man eigentlich wieder keine Befriedung der Debatte hat, weil jetzt unter umgekehrten Vorzeichen dagegen protestiert wird.
3: Herr Bollmann, ich bedanke mich für die Einschätzungen und auf Wiederhören.
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1: Das 10 Uhr. An 2 Minuten.
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3: Nach einem kleinen Blick auf Meteo-Gehalt, du gesagt, das sieht auch so aus, dass man ein bisschen mit Rechenwerder kriegen. Freude so, was haben wir da ein bisschen Schirenschauerin. 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An der Sonne soll sogar richtig sonnig gehen, mal bis zu 25 Grad. 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
1: 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An 2 Minuten.
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2: 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Eigentlich kann man da überhaupt nichts falsch machen. Das alles, was man machen muss, ist Gemüse schneiden, putzen.
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1: 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Zusammen mit der Zeitschrift Essen und Trinken für den Tag heute dann ein Rezept entwickelt, die erstens schmecken und trotzdem nehmen wir maximal 5 Entregieren dann bestehen. 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Wobei et ums geht, dat verrät das Tim lo am Studio Hex persönlich. Guten Morgen, Tim.
2: Einen wunderschönen guten Morgen wünsche ich.
1: Tim, heute gibt es Mini-Hack. Täusch mich oder nannte man Pies früher Pastel?

0: Beten. Von der Zubereitung ist es ja verdammt ähnlich, oder?
1: Ja, in der Tat, es handelt sich hier um eine Art von Pastete oder, wie man auch anders sagen kann, eine gefüllte Quiche. Denn wir benutzen hier, und wenn ich von wir rede, dann meine ich natürlich ich, der Esel immer zuerst, und die Redaktion von Essen und Trinken für jeden Tag, die dieses wundervolle, einfache Rezept gemeinsam entwickelt haben. Wir nehmen fertigen Quiche-Teig aus dem Supermarktregal, vermischen ein wenig Hackfleisch, TK-Erbsen mit mildem Currypulver, dazu natürlich eine gewürzte und gewürfelte Zwiebel. Gewürzt wollte ich gar nicht sagen, ich wollte gewürfelt sagen, aber ich habe jetzt gewürzt und gewürfelt genommen. Jetzt würzen wir sie auch und würfeln sie. Vermengen alles, nimm eine Muffinform, legen den Quiche-Teig mit der Muffinform aus, füllen sozusagen unser Hackfleisch, Erbsen, Currypulver, gewürzte Zwiebelmischung dort hinein, decken das Ganze ab, stechen oben ein Loch hinein, damit der Dampf auch entweichen kann beim Backen, schieben das Ganze in den Ofen und schon nach wenigen Minuten haben wir eine leckere Mini-Hack-Pie.
0: Klingt ja auch jetzt nicht wirklich kompliziert, selbst für den Küchenlaien.
1: Na, ist ja wie so oft beim Kochen ein bisschen Kreativität, dann die mir angestammte Faulheit angewandt irgendwie und dann einfach gar nicht so viel um die Ecke denken, sondern einfach 1+1 zusammenzählen und dann kommen eben so oft sehr einfache, sehr klare, aber dennoch sehr schmackhafte Gerichte bei raus.
0: Wie lange dauert das, bis so ein Hackpreis dann auf dem Tisch steht?
1: Zubereitungszeit all in, inklusive Abwasch, würde ich 40 Minuten sagen.
0: Tim, vielen Dank für das leckere Rezept und bis bald mal wieder.
1: Immer wieder gerne.
2: Am mehr Rezepte fahren wir natürlich auch bei Essen und Trinken für jeden Tag.

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3: Nach einem kleinen Blick auf Meteo-Gehalt, du gesagt, es noch so aus, dass wir ein bisschen mit Rechen wieder kriegen. Freude so, was haben wir ein bisschen Schirenschauern. Samstag, da geht es ganz braun, schon mal nach der Enge und einer Trips. An der Sonne soll sogar richtig sonnig gehen, mal bis zu 25 Grad. Auch noch ein Kehr so spät sommerlich. Zum Schluss vom Sommer, weil nächsten September geht doch bekanntlich den meteorologischen Hirschaufgang an.
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3: Nach einer kleinen Blick auf Meteo gehalten, du gesagt, dass er noch so aus, dass man wirklich ein bisschen mit Rische wird, kriegen, Freude so, was hat man ein bisschen Schirren schauen, Samstag, 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
1: Das 2 Uhr an 2 Minuten.
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3: Nach einer kleinen Pflege auf Meteo-Gehalt, du gehst ja noch so aus, dass man wirklich ein bisschen mit Rösche wieder kriegen. Freude so, was haben wir da ein bisschen Schirren schauen. Samstag, da geht es ganz braue Schirren, nach der Engel und einer Trips. An der Sonne soll so gerichtet sonnig gehen, man bis zu 25 Grad. Auch noch ein Kehr so spät sommerlich zum Schluss vom Sommer, weil nächsten September geht doch bekanntlich den meteorologischen Hirschaufgang an.
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2: Nach einer kleinen Blick auf Meteo gehalten, du gesagt, das dann auch so aus, dass man du wieder ein bisschen mit Rische wieder kriegen. Freude so, was hat man da ein bisschen Schirren schauen. Samstag, da geht es ganz berauisch und man hat einen oder anderen Trips. 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
5: 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Viel Spaß!

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1: Das von der Wauer. An 2 Minuten.
2: 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Wei erst wieder bei Eis am Sendegebiet.
3: Nach einer kleinen Pflege auf Meteo gehalten, du gesagt, das sieht auch so aus, dass man wirklich ein bisschen mit Rische wieder kriegen. Freude so, was haben wir ein bisschen Schirren schauen. Samstag, da geht es ganz berauisch immer nach der Enge mit einer Trips. An der Sonne soll sogar richtig sonnig gehen, man bis zu 25 Grad. Auch noch ein Kehr so spät sommerlich zum Schluss vom Sommer, weil den 1. September geht doch bekanntlich den meteorologischen Hirschaufgang an.
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3: Nach einer kleinen Blick auf Meteo gehalten, du gesagt, das noch so aus, dass man wieder ein bisschen mit Rische wieder kriegen. Freude so, was haben wir da ein bisschen Schirren schauen. Samstag, da geht es ganz berauisch und man hat einen oder anderen Trips. An der Sonne soll sogar richtig sonnig gehen, man bis zu 25 Grad. 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September geht doch bekanntlich den meteorologischen Hirschaufgang an.

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2: Das 7 Uhr.
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4: Nach einem kleinen Blick auf Meteo-Gehalt, du gesagt, das sieht auch so aus, dass man wirklich ein bisschen mit Rechen wieder kriegen. Freude so, was haben wir da ein bisschen schon reinschauen. Samstag, da geht es ganz braue Schimmer nach der Engel und einer Trips. An der Sonne soll so richtig sonnig gehen, man bis zu 25 Grad. Auch noch ein Kehr so spät sommerlich zum Schluss vom Sommer, weil den 1. September geht doch bekanntlich den meteorologischen Hirschstufang an.

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hier ist ein Nummer 1 Billboard-Hit aus dem Jahr 1979. 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Dieses Lied ist ein Kampflied für alle geschiedenen Frauen.

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1: Das Erdauer. An 3 Minuten.
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1: Das Ning Hour. An 3 Minuten.
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3: Frau Zelko, fangen wir mal beim Klamottenkauf an. Während Frauen stundenlang nach einer neuen Hose suchen oder nach einem neuen Rock, brauchen Männer meistens nur 10 Minuten. Wenn die Schlange in der Kasse nicht zu lang ist, wie kommt das?
4: Ja, genau das haben wir uns bei der MySelf-Umfrage auch gefragt und eben die Männer dazu interviewt. Die erste Reaktion war, was meint ihr mit nur 10 Minuten? Sie erklären einem den Hosenkauf so, man geht in den Laden, sieht eine Hose, probiert sie an, überlegt, zwickt sie nicht, ja, nein, gut, gekauft. Männer, die sich nicht für Mode interessieren, für die geht's noch einfacher. Die brauchen nämlich, sage und schreibe, 3 Minuten, um eine Hose zu kaufen. Die kaufen sich nämlich immer dasselbe Modell.
3: Auch das soziale Verhalten der Männer wirft ja mitunter Fragen auf. Einige schaffen es doch tatsächlich, eine Stunde oder länger in einer Bar zu sitzen, ohne sich mit jemandem zu unterhalten.
4: Ja, das stimmt. Und es ist sogar noch kurioser, auch wenn Männer zu zweit oder dritt in einer Bar sitzen, schaffen sie es auch, eine Stunde oder auch zwei original nichts zu sagen. Männer haben uns gesagt, sie brauchen einfach manchmal eine Auszeit, sie müssen einfach mal den Schalter drücken, weil wenn sie irgendwie am Tag 100 Anrufe entgegengenommen, 150 E-Mails beantwortet haben, dann sind sie einfach nicht mehr auf Kommunikation aus.
3: Gerade jetzt in der kalten Jahreszeit macht man es sich ja gerne gütlich. Für die meisten Frauen gehört dazu, dass ordentlich geheizt wird. Viele Männer fühlen sich aber durchaus auch bei kühlen 17 Grad wohl. Womit haben die Männer ihnen das erklärt?
4: Ja, das wird wohl am Testosteron liegen, das da durch den Männerkörper blubbert. Das hält offensichtlich warm. Deshalb empfehlen uns Männer auch ständig, einfach einen dicken Pulli anzuziehen oder was Heißes zu trinken, um diese ewigen Diskussionen warm-kalt zu vermeiden oder zu beenden. Männer erzählen einfach, mit zunehmender Temperatur wird jede Energie gekillt. Also es beginnt bei 20 Grad, das macht sie müde, 21 Grad macht sie träge, 22 Grad lethargisch und ab 23 Grad werden sie einfach nur apathisch.
3: Auch beim Autofahren verhalten sich die Männer aus weiblicher Sicht manchmal durchaus seltsam. Zum Beispiel werden sie sauer, wenn sie auf der Autobahn überholt werden.
4: Ja, das stimmt. Aber es liegt ganz einfach daran, dass Männer irgendwie alles unter dem Gesichtspunkt des Wettbewerbs betrachten. Und im Auto gilt das natürlich ganz besonders. Wer überholt wird, verliert. Und nur wer auf der rechten Spur fährt, kann auch den Kopf cool nach rechts drehen. Linksdreher dagegen sind Loser. Und kein Mann der Welt will natürlich ein Loser sein, schon gar nicht im Auto.
3: Frau Zelko, vielen Dank für dieses Gespräch und auf Wiederhören.
4: Gern geschehen, Wiederhören.
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2: Das 10 Uhr, an 1 Minute.

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